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0: Ja, mas ich muss ja kommen, wenn ich nicht komme, dann gibt's kein Geld. Wenn
1: ach, du ganha, vai dizer que tu ganha ainda pra tá aí.
0: Nee, ich tu bezahle.
1: Ah, du paga ja. 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So.
0: Nee, das nicht, ich tu muss die Gasolin bezahlen, denn er tut die Karin mich das bezahlen, bitte.
1: Ah, ah. Du tá com esse corte ainda, o cicatriz?
0: Ja, vamos só, das ist noch nicht ausgeheilt, ha?
1: Ah, segue, né?
0: Ja, und dann ist das so.
1: Ele anda.
0: Ja, und dann ist das so, da muss man, alles muss man bezahlen. Ha? Wenn man die Karre abstellen tut, darum muss man bezahlen. Und dann muss man die PTU, ne, PTU, nicht, ich bitte, ja. Ich weiß nicht was, auch noch bezahlen.
1: So, para respirar ainda, ne?
0: Ja, und naja, und dann habe ich so gedacht, jetzt habe ich so eine alte Karre, da brauche ich nichts mehr drauf bezahlen.
1: Ah, IPVA, non tem nada disso.
0: Nee, das nicht, aber ich bezahle muss man sowieso noch.
1: Ja, Oficina?
0: 190, ja, das mache ich mich alles selber.
1: Ah, tu é mecânico? Quem é o mecânico Lindomar?
0: Ja, sehe mal, ich habe.
1: Não, mas ele é mecânico da rádio.
0: Ich habe mich die Schlüssel gekauft, alles welche, und mache das alles selber.
1: Cheio de arame, mas vambora.
0: Der geht aber noch.
1: Sim.
0: Der brummt noch. Wenn er nicht mehr brummt, dann ist er weiß.
1: O outro mecânico também pode ter arame lá em cima, mas tá no ar a rádio.
0: Ja, das ist die Hauptsache. Ja, und jetzt soll jetzt so gewesen sein.
1: Das war frisch.
0: Ja, ist so eine Frau kommt bei der Porte und hat gesagt: Porte, ich weiß nicht mehr, was ich mit meinem Mann machen soll. Ja, warum? Was ist denn mit dem? Was, was

0: Hier sind der sauft so riesig.
1: Ach, ele bebe
0: muito. Da hat der gesagt, schick mich der Kerl mal in die Karrichen, ich tu dem mal ein bisschen was an.
1: Ah, na Igreja.
0: Ah, schön. Hingeschickt wird. Der Paul gesagt, Mann, was stell dich nicht so dumm an, das ist Sinn. Da kann man nicht so darum Sauferei, Dummheit machen.
1: Wie feio ist.
0: Ja. Und da sagt der Paul, jetzt gebe ich dich 40 Tage. Da musst du nochmal zurückkommen für so eine Konsulte machen, wie man sagt.
1: Compadre.
0: Ja. Sind die 40 Tage vergangen, da ist der Kerl gekommen. Und da hat der Paul gesagt, na, Mann, ich kunne, wie ist das Ding so? Ja, sagt der Pater, stell dich mal vor. 40 Tage nicht mehr trinken.
1: Meu chapéu, parabéns.
0: Nicht mehr trinken, ne, sagt er, im Tag nicht, eben nur abends.
1: Durante o dia. Mas ele bebia de noite.
0: Ja, man sagt,
1: você falou tantos dias.
0: Die haben ja nicht gesagt, wo man sagt, die hat nicht gesagt, wann oder wie das ist mit
1: 40 so Dias e não 40 ja. Noites.
0: Dann ist halt so gewesen, wie sie haben sie eingeladen für eine Hochzeit, ha?
1: Para casamento.
0: Ja, es war so ein großer Club gewesen, weißt du. Ist der Kerl hinkommen, weißt du, so, und hat so geguckt und hat so zwei Tiere angeschrieben, ha. Die eingeladen sind von der Noiva und von der Noiva.
1: Ah, o convidado do noivo, a outra convidado da noiva.
0: Ja. Und da hat er gesagt, war doch eingeladen gewesen von der Noiva, weißt du. Ist er da reingegangen,
1: ha?
0: Reingegangen, bist du gegangen, noch so mal zwei Tiere, ne?
1: Aha.
0: Mann und Frau.
1: Tá, ele foi no Mann.
0: Der Mann, durchgegangen. Wieder durchgegangen, noch mal zwei Tiere, ha?
1: Mais duas Portas.
0: Ja. Mit Geschenk und ohne Geschenk. Ja, der Mann hat nichts gehabt, deswegen kam er ohne Geschenk. Da war er noch mal draußen.
1: Aí ele tava na saída, porque ele não levou presente. Boa! Pegadinha do labirinto.
0: Ja, nee, das ist nicht, man sagt, das ist aber so. Ha? Und das war so gewesen, da war der Chancinho und der Pedrinho, weißt du, so in die Schule. Ha? Und da hat die Lehrerin so gefragt, hat gesagt, Pedrinho, komm mal hier vor dran hin. Wir haben so ein großes Landkarte gehabt, weißt du, so ein Mapa, so eine Wand gewesen.
1: Ah, ein Mapa do Brasil,
0: ja.
1: Oder?
0: Ja, der ganz, von der ganzen Welt.
1: Ah, ein Mapa do Mundo.
0: Ja, und da hat, gesagt, hat die Lehrerin gesagt, Cezinho, du mich mal ganz genau zeigen, wo Deutschland ist.
1: Aha, onde fica a Alemanha,
0: ja,
1: no Mapa?
0: Ja, diese Hingang gezeichnet. Aha. Die Lehrerin gesagt, und jetzt, Cezinho, wer hat Deutschland ausfindig gemacht? Also, oh. Der Cezinho.
1: Sim. Sempre o
0: Joãozinho. Wir können nicht mehr so viel ausgeben für die Leute zu lachen, weil dann gibt man noch Arm dabei. Dann hören wir heute vor heute auffahren.
1: Hoje estamos aqui na Picada Café, tá bom então?
0: A turma de Samstag, turma de Leute, noch ein bisschen mehr was erzählen.
1: Pra Bivolta e Oficina Stahl.
0: Richtig, tchau.
1: Tchau. 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